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2: Der Oderwelle Verkehrsservice, es liegen derzeit keine Meldungen über Verkehrsbehinderungen vor. Wir wünschen auch weiterhin eine gute und sichere Fahrt durch die Nacht.
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2: Der Oderwelle Verkehrsservice, es liegen derzeit keine Meldungen über Verkehrsbehinderungen vor. Wir wünschen weiterhin eine gute und sichere Fahrt durch die Nacht.
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2: 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Es ist 5 Uhr.
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4: Wunderschönen guten Morgen, der Oderwelle Verkehrsservice. Uns liegen derzeit keine Meldungen vor. Wir wünschen auch weiterhin eine gute Fahrt.
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2: Im Studio Steven Löffler. Geiselnahme in Regensburger Bank. Bei einem Großeinsatz der Polizei ist ein Mensch lebensgefährlich verletzt worden. Der mutmaßliche Täter soll mit einem Messer bewaffnet sein. Spezialkräfte und ein Hubschrauber sind im Einsatz. Nach Angaben der Polizei befinden sich möglicherweise noch weitere Menschen in der Bank, aber offenbar nicht in der Gewalt des Täters. Die Hintergründe der Tat sind noch unklar. Die EU-Kommission hat gegen Google eine Strafe von 890 Millionen Euro verhängt. Der Vorwurf? Der Konzern habe eigene Angebote in der Suchmaschine bevorzugt und im Play Store unfaire Bedingungen für App-Entwickler geschaffen. Google muss die beanstandeten Praktiken innerhalb von 60 Tagen ändern. Der Konzern weist die Vorwürfe zurück und spricht von unfairer Regulierung. Die Jugendorganisation der rechtsextremen Partei Die Heimat, ehemals NPD, wächst deutlich. Nach Angaben der Bundesregierung gewinnt sie zunehmend junge Mitglieder aus der rechtsextremen Szene. Die Gesamtpartei verliert dagegen weiter an Mitgliedern. Sicherheitsbehörden beobachten die Entwicklung mit Sorge. Autofahrer müssen sich am Wochenende auf volle Straßen einstellen. Der ADAC warnt vor starkem Reiseverkehr, auch in Berlin und Brandenburg. Wegen der Sommerferien sind viele Urlauber unterwegs. Dazu kommen zahlreiche Baustellen. Besonders auf den Autobahnen Richtung Ostsee und Süden kann es zu Behinderungen kommen. Auch an der Grenze bei Frankfurt-Oder auf der A12 müssen Reisende wegen Kontrollen mit Wartezeiten rechnen.
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2: Heute wechseln sich Regen- und trockene Phasen ab. Die Höchstwerte erreichen um die 19 Grad. Am Abend bleibt der Himmel grau und es regnet bei Temperaturen zwischen 15 und 16 Grad. Nachts bleibt es bedeckt bei Tiefstemperaturen von 13 Grad. Morgen ist der Himmel erneut bedeckt. Die Sonne ist nicht zu sehen bei Höchstwerten von 22 Grad.
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2: Im Studio Steven Löffler. Geiselnahme in Regensburger Bank. Bei einem Großeinsatz der Polizei ist ein Mensch lebensgefährlich verletzt worden. Der mutmaßliche Täter soll mit einem Messer bewaffnet sein. Spezialkräfte und ein Hubschrauber sind im Einsatz. Nach Angaben der Polizei befinden sich möglicherweise noch weitere Menschen in der Bank, aber offenbar nicht in der Gewalt des Täters. Die Hintergründe der Tat sind noch unklar. Die EU-Kommission hat gegen Google eine Strafe von 890 Millionen Euro verhängt. Der Vorwurf? Der Konzern habe eigene Angebote in der Suchmaschine bevorzugt und im Play Store unfaire Bedingungen für App-Entwickler geschaffen. Google muss die beanstandeten Praktiken innerhalb von 60 Tagen ändern. Der Konzern weist die Vorwürfe zurück und spricht von unfairer Regulierung. Die Jugendorganisation der rechtsextremen Partei Die Heimat, ehemals NPD, wächst deutlich. Nach Angaben der Bundesregierung gewinnt sie zunehmend junge Mitglieder aus der rechtsextremen Szene. Die Gesamtpartei verliert dagegen weiter an Mitgliedern. Sicherheitsbehörden beobachten die Entwicklung mit Sorge. Autofahrer müssen sich am Wochenende auf volle Straßen einstellen. Der ADAC warnt vor starkem Reiseverkehr, auch in Berlin und Brandenburg. Wegen der Sommerferien sind viele Urlauber unterwegs. Dazu kommen zahlreiche Baustellen. Besonders auf den Autobahnen Richtung Ostsee und Süden kann es zu Behinderungen kommen. Auch an der Grenze bei Frankfurt-Oder auf der A12 müssen Reisende wegen Kontrollen mit Wartezeiten rechnen.
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2: Heute wechseln sich Regen und trockene Phasen ab. Die Höchstwerte erreichen um die 19 Grad. Am Abend bleibt der Himmel grau und es regnet bei Temperaturen zwischen 15 und 16 Grad. Nachts bleibt es bedeckt bei Tiefstemperaturen von 3.

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2: Im Studio Steven Löffler. Geiselnahme in Regensburger Bank. Bei einem Großeinsatz der Polizei ist ein Mensch lebensgefährlich verletzt worden. Der mutmaßliche Täter soll mit einem Messer bewaffnet sein. Spezialkräfte und ein Hubschrauber sind im Einsatz. Nach Angaben der Polizei befinden sich möglicherweise noch weitere Menschen in der Bank, aber offenbar nicht in der Gewalt des Täters. Die Hintergründe der Tat sind noch unklar. Die EU-Kommission hat gegen Google eine Strafe von 890 Millionen Euro verhängt. Der Vorwurf? Der Konzern habe eigene Angebote in der Suchmaschine bevorzugt und im Play Store unfaire Bedingungen für App-Entwickler geschaffen. Google muss die beanstandeten Praktiken innerhalb von 60 Tagen ändern. Der Konzern weist die Vorwürfe zurück und spricht von unfairer Regulierung. Die Jugendorganisation der rechtsextremen Partei Die Heimat, ehemals NPD, wächst deutlich. Nach Angaben der Bundesregierung gewinnt sie zunehmend junge Mitglieder aus der rechtsextremen Szene. Die Gesamtpartei verliert dagegen weiter an Mitgliedern. Sicherheitsbehörden beobachten die Entwicklung mit Sorge. Autofahrer müssen sich am Wochenende auf volle Straßen einstellen. Der ADAC warnt vor starkem Reiseverkehr, auch in Berlin und Brandenburg. Wegen der Sommerferien sind viele Urlauber unterwegs. Dazu kommen zahlreiche Baustellen. Besonders auf den Autobahnen Richtung Ostsee und Süden kann es zu Behinderungen kommen. Auch an der Grenze bei Frankfurt-Oder auf der A12 müssen Reisende wegen Kontrollen mit Wartezeiten rechnen.
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2: Heute wechseln sich Regen und trockene Phasen ab. Die Höchstwerte erreichen um die 19 Grad. Am Abend bleibt der Himmel grau und es regnet bei Temperaturen zwischen 15 und 16 Grad. Nachts bleibt es bedeckt bei Tiefstemperaturen von 13 Grad. Morgen ist der Himmel erneut bedeckt. Die Sonne ist nicht zu sehen bei Höchstwerten von 22 Grad.
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2: Wunderschönen guten Morgen, der Oderwelle Verkehrsservice. Uns liegen derzeit keine Meldungen vor. Wir wünschen auch weiterhin eine gute Fahrt.
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2: Im Studio Steven Löffler. Geiselnahme in Regensburger Bank. Bei einem Großeinsatz der Polizei ist ein Mensch lebensgefährlich verletzt worden. Der mutmaßliche Täter soll mit einem Messer bewaffnet sein. Spezialkräfte und ein Hubschrauber sind im Einsatz. Nach Angaben der Polizei befinden sich möglicherweise noch weitere Menschen in der Bank, aber offenbar nicht in der Gewalt des Täters. Die Hintergründe der Tat sind noch unklar. Die EU-Kommission hat gegen Google eine Strafe von 890 Millionen Euro verhängt. Der Vorwurf? Der Konzern habe eigene Angebote in der Suchmaschine bevorzugt und im Play Store unfaire Bedingungen für App-Entwickler geschaffen. Google muss die beanstandeten Praktiken innerhalb von 60 Tagen ändern. Der Konzern weist die Vorwürfe zurück und spricht von unfairer Regulierung. Die Jugendorganisation der rechtsextremen Partei Die Heimat, ehemals NPD, wächst deutlich. Nach Angaben der Bundesregierung gewinnt sie zunehmend junge Mitglieder aus der rechtsextremen Szene. Die Gesamtpartei verliert dagegen weiter an Mitgliedern. Sicherheitsbehörden beobachten die Entwicklung mit Sorge. Autofahrer müssen sich am Wochenende auf volle Straßen einstellen. Der ADAC warnt vor starkem Reiseverkehr, auch in Berlin und Brandenburg. Wegen der Sommerferien sind viele Urlauber unterwegs. Dazu kommen zahlreiche Baustellen. Besonders auf den Autobahnen Richtung Ostsee und Süden kann es zu Behinderungen kommen. Auch an der Grenze bei Frankfurt-Oder auf der A12 müssen Reisende wegen Kontrollen mit Wartezeiten rechnen.
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2: Heute wechseln sich Regen- und trockene Phasen ab. Die Höchstwerte erreichen um die 19 Grad. Am Abend bleibt der Himmel grau und es regnet bei Temperaturen zwischen 15 und 16 Grad. Nachts bleibt es bedeckt bei Tiefstemperaturen von 13 Grad. Morgen ist der Himmel erneut bedeckt. Die Sonne ist nicht zu sehen bei Höchstwerten von 22 Grad.
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2: Wunderschönen guten Morgen, der Oderwelle Verkehrsservice. Uns liegen derzeit keine Meldungen vor. Wir wünschen auch weiterhin eine gute Fahrt.
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1: Im Studio Steven Löffler. Die USA haben neue Strafzölle gegen 60 Handelspartner eingeführt, darunter auch die Europäische Union. Betroffen sind Einfuhren mit 10 oder 12,5% Zoll. Die US-Regierung begründet den Schritt mit angeblich unzureichenden Maßnahmen gegen Zwangsarbeit. Präsident Donald Trump will damit den Druck auf andere Staaten erhöhen. Kritiker befürchten jedoch erneut steigende Preise in den USA und weitere Belastungen für den internationalen Handel. Bundeskanzler Friedrich Merz von der CDU baut sein Kabinett um. Die bisherige Gesundheitsministerin Nina Wagen von der CDU wird neue Kanzleramtschefin und ist damit die erste Frau in diesem Amt. Neuer Gesundheitsminister soll CDU-Generalsekretär Carsten Linnemann werden. Merz kündigte außerdem weitere personelle Veränderungen in der Bundesregierung an. Die Waldbrände in Südeuropa verschärfen sich weiter. Spanien

0: Hackerangriffe weiter zu stärken.
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0: Heute wechseln sich Regen und trockene Phasen ab. Die Höchstwerte erreichen um die 19 Grad. Am Abend bleibt der Himmel grau und es regnet bei Temperaturen zwischen 15 und 16 Grad. Nachts bleibt es bedeckt bei Tiefstemperaturen von 13 Grad. Morgen ist der Himmel erneut bedeckt. Die Sonne ist nicht zu sehen bei Höchstwerten von 22 Grad.
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0: Der Oderwelle Verkehrsservice aus dem höchsten Gebäude Brandenburgs, dem Oderturm. Uns liegen derzeit keine Meldungen vor. Wir wünschen auch weiterhin eine gute Fahrt.
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2: Im Studio Steven Löffler. Die USA haben neue Strafzölle gegen 60 Handelspartner eingeführt, darunter auch die Europäische Union. Betroffen sind Einfuhren mit 10 oder 12,5% Zoll. Die US-Regierung begründet den Schritt mit angeblich unzureichenden Maßnahmen gegen Zwangsarbeit. Präsident Donald Trump will damit den Druck auf andere Staaten erhöhen. Kritiker befürchten jedoch erneut steigende Preise in den USA und weitere Belastungen für den internationalen Handel. Bundeskanzler Friedrich Merz von der CDU baut sein Kabinett um. Die bisherige Gesundheitsministerin Nina Waken von der CDU wird neue Kanzleramtschefin und ist damit die erste Frau in diesem Amt. Neuer Gesundheitsminister soll CDU-Generalsekretär Carsten Linnemann werden. Merz kündigte außerdem weitere personelle Veränderungen in der Bundesregierung an. Die Waldbrände in Südeuropa verschärfen sich weiter. Spanien hat für die Regionen Madrid und Ávila den Notstand ausgerufen, um zusätzliche Einsatzkräfte und Mittel bereitzustellen. Tausende Menschen mussten ihre Häuser verlassen. Auch in Frankreich kämpfen Feuerwehr und Helfer gegen mehrere Großbrände. Präsident Macron hat deshalb den EU-Zivilschutzmechanismus aktiviert und Unterstützung aus anderen europäischen Ländern angefordert. Die Ukraine will künftig gemeinsam mit dem US-Rüstungskonzern Raytheon Patriot-Abfangraketen produzieren. Präsident Volodymyr Zelensky spricht von einer entsprechenden Vereinbarung nach einem Treffen mit dem Unternehmen. Ziel sei es, die ukrainische Luftverteidigung angesichts der anhaltenden russischen Luftangriffe weiter zu stärken.
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2: Heute wechseln sich Regen und trockene Phasen ab. Die Höchstwerte erreichen um die 19 Grad. Am Abend bleibt der Himmel grau und es regnet bei Temperaturen zwischen 15 und 16 Grad. Nachts bleibt es bedeckt bei Tiefstemperaturen von 13 Grad. Morgen ist der Himmel erneut bedeckt. Die Sonne ist nicht zu sehen bei Höchstwerten von 22 Grad.
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2: Der Oderwelle Verkehrsservice aus dem höchsten Gebäude Brandenburgs, dem Oderturm. Uns liegen derzeit keine Meldungen vor. Wir wünschen auch weiterhin eine gute Fahrt.
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2: Im Studio Steven Löffler. Die USA haben neue Strafzölle gegen 60 Handelspartner eingeführt, darunter auch die Europäische Union. Betroffen sind Einfuhren mit 10 oder 12,5% Zoll. Die US-Regierung begründet den Schritt mit angeblich unzureichenden Maßnahmen gegen Zwangsarbeit. Präsident Donald Trump will damit den Druck auf andere Staaten erhöhen. Kritiker befürchten jedoch erneut steigende Preise in den USA und weitere Belastungen für den internationalen Handel. Bundeskanzler Friedrich Merz von der CDU baut sein Kabinett um. Die bisherige Gesundheitsministerin Nina Waken von der CDU wird neue Kanzleramtschefin und ist damit die erste Frau in diesem Amt. Neuer Gesundheitsminister soll CDU-Generalsekretär Carsten Linnemann werden. Merz kündigte außerdem weitere personelle Veränderungen in der Bundesregierung an. Die Waldbrände in Südeuropa verschärfen sich weiter. Spanien hat für die Regionen Madrid und Ávila den Notstand ausgerufen, um zusätzliche Einsatzkräfte und Mittel bereitzustellen. Tausende Menschen mussten ihre Häuser verlassen. Auch in Frankreich kämpfen Feuerwehr und Helfer gegen mehrere Großbrände. Präsident Macron hat deshalb den EU-Zivilschutzmechanismus aktiviert und Unterstützung aus anderen europäischen Ländern angefordert. Jürgen Klopp ist neuer Bundestrainer. Der 59-Jährige hat beim DFB einen Vertrag bis 2030 unterschrieben und tritt sein Amt am 15. August an. Sein erstes Länderspiel steht am 24. September in der Nations League gegen die Niederlande an. Außerdem hat der DFB bekannt gegeben, Per Mertesacker wird zum 1. Januar 2027 neuer Geschäftsführer Sport.
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2: Heute wechseln sich Regen- und trockene Phasen ab. Die Höchstwerte erreichen um die 19 Grad. Am Abend bleibt der Himmel grau und es regnet bei Temperaturen zwischen 15 und 16 Grad. Nachts bleibt es bedeckt bei Tiefstemperaturen von 13 Grad. Morgen ist der Himmel erneut bedeckt. Die Sonne ist nicht zu sehen bei Höchstwerten von 22 Grad.
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2: Der Oderwelle Verkehrsservice aus dem höchsten Gebäude Brandenburgs, dem Oderturm. Uns liegen derzeit keine Meldungen vor. Wir wünschen auch weiterhin eine gute Fahrt.
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2: Im Studio Steven Löffler. Die USA haben neue Strafzölle gegen 60 Handelspartner eingeführt, darunter auch die Europäische Union. Betroffen sind Einfuhren mit 10 oder 12,5% Zoll. Die US-Regierung begründet den Schritt mit angeblich unzureichenden Maßnahmen gegen Zwangsarbeit. Präsident Donald Trump will damit den Druck auf andere Staaten erhöhen. Kritiker befürchten jedoch erneut steigende Preise in den USA und weitere Belastungen für den internationalen Handel. Bundeskanzler Friedrich Merz von der CDU baut sein Kabinett um. Die bisherige Gesundheitsministerin Nina Waken von der CDU wird neue Kanzleramtschefin und ist damit die erste Frau in diesem Amt. Neuer Gesundheitsminister soll CDU-Generalsekretär Carsten Linnemann werden. Merz kündigte außerdem weitere personelle Veränderungen in der Bundesregierung an. Die Waldbrände in Südeuropa verschärfen sich weiter. Spanien hat für die Regionen Madrid und Ávila den Notstand ausgerufen, um zusätzliche Einsatzkräfte und Mittel bereitzustellen. Tausende Menschen mussten ihre Häuser verlassen. Auch in Frankreich kämpfen Feuerwehr und Helfer gegen mehrere Großbrände. Präsident Macron hat deshalb den EU-Zivilschutzmechanismus aktiviert und Unterstützung aus anderen europäischen Ländern angefordert. Jürgen Klopp ist neuer Bundestrainer. Der 59-Jährige hat beim DFB einen Vertrag bis 2030 unterschrieben und tritt sein Amt am 15. August an. Sein erstes Länderspiel steht am 24. September in der Nations League gegen die Niederlande an. Außerdem hat der DFB bekannt gegeben, Per Mertesacker wird zum 1. Januar 2027 neuer Geschäftsführer Sport.
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2: Heute wechseln sich Regen und trockene Phasen ab. Die Höchstwerte erreichen um die 19 Grad. Am Abend bleibt der Himmel grau und es regnet bei Temperaturen zwischen 15 und 16 Grad. Nachts bleibt es bedeckt bei Tiefstemperaturen von 13 Grad. Morgen ist der Himmel erneut bedeckt. Die Sonne ist nicht zu sehen bei Höchstwerten von 22 Grad.
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2: Der Oderwelle Verkehrsservice aus dem höchsten Gebäude Brandenburgs, dem Oderturm. Uns liegen derzeit keine Meldungen vor. Wir wünschen auch weiterhin eine gute Fahrt.
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2: Im Studio Steven Löffler. Die USA haben neue Strafzölle gegen 60 Handelspartner eingeführt, darunter auch die Europäische Union. Betroffen sind Einfuhren mit 10 oder 12,5% Zoll. Die US-Regierung begründet den Schritt mit angeblich unzureichenden Maßnahmen gegen Zwangsarbeit. Präsident Donald Trump will damit den Druck auf andere Staaten erhöhen. Kritiker befürchten jedoch erneut steigende Preise in den USA und weitere Belastungen für den internationalen Handel. Bundeskanzler Friedrich Merz von der CDU baut sein Kabinett um. Die bisherige Gesundheitsministerin Nina Waken von der CDU wird neue Kanzleramtschefin und ist damit die erste Frau in diesem Amt. Neuer Gesundheitsminister soll CDU-Generalsekretär Carsten Linnemann werden. Merz kündigte außerdem weitere personelle Veränderungen in der Bundesregierung an. Die Waldbrände in Südeuropa verschärfen sich weiter. Spanien hat für die Regionen Madrid und Ávila den Notstand ausgerufen, um zusätzliche Einsatzkräfte und Mittel bereitzustellen. Tausende Menschen mussten ihre Häuser verlassen. Auch in Frankreich kämpfen Feuerwehr und Helfer gegen mehrere Großbrände. Präsident Macron hat deshalb den EU-Zivilschutzmechanismus aktiviert und Unterstützung aus anderen europäischen Ländern angefordert. Jürgen Klopp ist neuer Bundestrainer. Der 59-Jährige hat beim DFB einen Vertrag bis 2030 unterschrieben und tritt sein Amt am 15. August an. Sein erstes Länderspiel steht am 24. September in der Nations League gegen die Niederlande an. Außerdem hat der DFB bekannt gegeben, Per Mertesacker wird zum 1. Januar 2027 neuer Geschäftsführer Sport.
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2: Heute wechseln sich Regen und trockene Phasen ab. Die Höchstwerte erreichen um die 19 Grad. Am Abend bleibt der Himmel grau und es regnet bei Temperaturen zwischen 15 und 16 Grad. Nachts bleibt es bedeckt bei Tiefstemperaturen von 13 Grad. Morgen ist der Himmel erneut bedeckt. Die Sonne ist nicht zu sehen bei Höchstwerten von 22 Grad.
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2: Der Oderwelle Verkehrsservice aus dem höchsten Gebäude Brandenburgs, dem Oderturm. Uns liegen derzeit keine Meldungen vor. Wir wünschen auch weiterhin eine gute Fahrt.
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2: Im Studio Steven Löffler. Die USA haben neue Strafzölle gegen 60 Handelspartner eingeführt, darunter auch die Europäische Union. Betroffen sind Einfuhren mit 10 oder 12,5% Zoll. Die US-Regierung begründet den Schritt mit angeblich unzureichenden Maßnahmen gegen Zwangsarbeit. Präsident Donald Trump will damit den Druck auf andere Staaten erhöhen. Kritiker befürchten jedoch erneut steigende Preise in den USA und weitere Belastungen für den internationalen Handel. Bundeskanzler Friedrich Merz von der CDU baut sein Kabinett um. Die bisherige Gesundheitsministerin Nina Waken von der CDU wird neue Kanzleramtschefin und ist damit die erste Frau in diesem Amt. Neuer Gesundheitsminister soll CDU-Generalsekretär Carsten Linnemann werden. Merz kündigte außerdem weitere personelle Veränderungen in der Bundesregierung an. Die Waldbrände in Südeuropa verschärfen sich weiter. Spanien hat für die Regionen Madrid und Ávila den Notstand ausgerufen, um zusätzliche Einsatzkräfte und Mittel bereitzustellen. Tausende Menschen mussten ihre Häuser verlassen. Auch in Frankreich kämpfen Feuerwehr und Helfer gegen mehrere Großbrände. Präsident Macron hat deshalb den EU-Zivilschutzmechanismus aktiviert und Unterstützung aus anderen europäischen Ländern angefordert. Jürgen Klopp ist neuer Bundestrainer. Der 59-Jährige hat beim DFB einen Vertrag bis 2030 unterschrieben und tritt sein Amt am 15. August an. Sein erstes Länderspiel steht am 24. September in der Nations League gegen die Niederlande an. Außerdem hat der DFB bekannt gegeben, Per Mertesacker wird zum 1. Januar 2027 neuer Geschäftsführer Sport.
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2: Heute wechseln sich Regen- und trockene Phasen ab. Die Höchstwerte erreichen um die 19 Grad. Am Abend bleibt der Himmel grau und es regnet bei Temperaturen zwischen 15 und 16 Grad. Nachts bleibt es bedeckt bei Tiefstemperaturen von 13 Grad. Morgen ist der Himmel erneut bedeckt. Die Sonne ist nicht zu sehen bei Höchstwerten von 22 Grad.
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2: Der Oderwelle Verkehrsservice aus dem höchsten Gebäude Brandenburgs, dem Oderturm. Uns liegen derzeit keine Meldungen vor. Wir wünschen auch weiterhin eine gute Fahrt.
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3: Im Studio Steven Löffler. Die USA haben neue Strafzölle gegen 60 Handelspartner eingeführt, darunter auch die Europäische Union. Betroffen sind Einfuhren mit 10 oder 12,5% Zoll. Die US-Regierung begründet den Schritt mit angeblich unzureichenden Maßnahmen gegen Zwangsarbeit. Präsident Donald Trump will damit den Druck auf andere Staaten erhöhen. Kritiker befürchten jedoch erneut steigende Preise in den USA und weitere Belastungen für den internationalen Handel. Bundeskanzler Friedrich Merz von der CDU baut sein Kabinett um. Die bisherige Gesundheitsministerin Nina Waken von der CDU wird neue Kanzleramtschefin und ist damit die erste Frau in diesem Amt. Neuer Gesundheitsminister soll CDU-Generalsekretär Carsten Linnemann werden. Merz kündigte außerdem weitere personelle Veränderungen in der Bundesregierung an. Die Waldbrände in Südeuropa verschärfen sich weiter. Spanien hat für die Regionen Madrid und Ávila den Notstand ausgerufen, um zusätzliche Einsatzkräfte und Mittel bereitzustellen. Tausende Menschen mussten ihre Häuser verlassen. Auch in Frankreich kämpfen Feuerwehr und Helfer gegen mehrere Großbrände. Präsident Macron hat deshalb den EU-Zivilschutzmechanismus aktiviert und Unterstützung aus anderen europäischen Ländern angefordert. Jürgen Klopp ist neuer Bundestrainer. Der 59-Jährige hat beim DFB einen Vertrag bis 2030 unterschrieben und tritt sein Amt am 15. August an. Sein erstes Länderspiel steht am 24. September in der Nations League gegen die Niederlande an. Außerdem hat der DFB bekannt gegeben, Per Mertesacker wird zum 1. Januar 2027 neuer Geschäftsführer Sport.
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3: Heute wechseln sich Regen- und trockene Phasen ab. Die Höchstwerte erreichen um die 19 Grad. Am Abend bleibt der Himmel grau und es regnet bei Temperaturen zwischen 15 und 16 Grad. Nachts bleibt es bedeckt bei Tiefstemperaturen von 13 Grad. Morgen ist der Himmel erneut bedeckt. Die Sonne ist nicht zu sehen bei Höchstwerten von 22 Grad.
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3: Der Oderwelle Verkehrsservice aus dem höchsten Gebäude Brandenburgs, dem Oderturm. Uns liegen derzeit keine Meldungen vor. Wir wünschen auch weiterhin eine gute Fahrt.
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2: Im Studio Steven Löffler. Die USA haben neue Strafzölle gegen 60 Handelspartner eingeführt, darunter auch die Europäische Union. Betroffen sind Einfuhren mit 10 oder 12,5% Zoll. Die US-Regierung begründet den Schritt mit angeblich unzureichenden Maßnahmen gegen Zwangsarbeit. Präsident Donald Trump will damit den Druck auf andere Staaten erhöhen. Kritiker befürchten jedoch erneut steigende Preise in den USA und weitere Belastungen für den internationalen Handel. Bundeskanzler Friedrich Merz von der CDU baut sein Kabinett um. Die bisherige Gesundheitsministerin Nina Waken von der CDU wird neue Kanzleramtschefin und ist damit die erste Frau in diesem Amt. Neuer Gesundheitsminister soll CDU-Generalsekretär Carsten Linnemann werden. Merz kündigte außerdem weitere personelle Veränderungen in der Bundesregierung an. Die Waldbrände in Südeuropa verschärfen sich weiter. Spanien hat für die Regionen Madrid und Ávila den Notstand ausgerufen, um zusätzliche Einsatzkräfte und Mittel bereitzustellen. Tausende Menschen mussten ihre Häuser verlassen. Auch in Frankreich kämpfen Feuerwehr und Helfer gegen mehrere Großbrände. Präsident Macron hat deshalb den EU-Zivilschutzmechanismus aktiviert und Unterstützung aus anderen europäischen Ländern angefordert. Jürgen Klopp ist neuer Bundestrainer. Der 59-Jährige hat beim DFB einen Vertrag bis 2030 unterschrieben und tritt sein Amt am 15. August an. Sein erstes Länderspiel steht am 24. September in der Nations League gegen die Niederlande an. Außerdem hat der DFB bekannt gegeben, Per Mertesacker wird zum 1. Januar 2027 neuer Geschäftsführer Sport.
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2: Heute wechseln sich Regen- und trockene Phasen ab. Die Höchstwerte erreichen um die 19 Grad. Am Abend bleibt der Himmel grau und es regnet bei Temperaturen zwischen 15 und 16 Grad. Nachts bleibt es bedeckt bei Tiefsttemperaturen von 13 Grad. Morgen ist der Himmel erneut bedeckt. Die Sonne ist nicht zu sehen bei Höchstwerten von 22 Grad.
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2: Der Oderwelle Verkehrsservice aus dem höchsten Gebäude Brandenburgs, dem Oderturm. Uns liegen derzeit keine Meldungen vor. Wir wünschen auch weiterhin eine gute Fahrt.
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2: Im Studio Steven Löffler. Die USA haben neue Strafzölle gegen 60 Handelspartner eingeführt, darunter auch die Europäische Union. Betroffen sind Einfuhren mit 10 oder 12,5% Zoll. Die US-Regierung begründet den Schritt mit angeblich unzureichenden Maßnahmen gegen Zwangsarbeit. Präsident Donald Trump will damit den Druck auf andere Staaten erhöhen. Kritiker befürchten jedoch erneut steigende Preise in den USA und weitere Belastungen für den internationalen Handel. Bundeskanzler Friedrich Merz von der CDU baut sein Kabinett um. Die bisherige Gesundheitsministerin Nina Waken von der CDU wird neue Kanzleramtschefin und ist damit die erste Frau in diesem Amt. Neuer Gesundheitsminister soll CDU-Generalsekretär Carsten Linnemann werden. Merz kündigte außerdem weitere personelle Veränderungen in der Bundesregierung an. Die Waldbrände in Südeuropa verschärfen sich weiter. Spanien hat für die Regionen Madrid und Ávila den Notstand ausgerufen, um zusätzliche Einsatzkräfte und Mittel bereitzustellen. Tausende Menschen mussten ihre Häuser verlassen. Auch in Frankreich kämpfen Feuerwehr und Helfer gegen mehrere Großbrände. Präsident Macron hat deshalb den EU-Zivilschutzmechanismus aktiviert und Unterstützung aus anderen europäischen Ländern angefordert. Jürgen Klopp ist neuer Bundestrainer. Der 59-Jährige hat beim DFB einen Vertrag bis 2030 unterschrieben und tritt sein Amt am 15. August an. Sein erstes Länderspiel steht am 24. September in der Nations League gegen die Niederlande an. Außerdem hat der DFB bekannt gegeben, Per Mertesacker wird zum 1. Januar 2027 neuer Geschäftsführer Sport.
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2: Nachts bleibt es bedeckt bei Tiefstemperaturen von 13 Grad. Morgen ist der Himmel erneut bedeckt. Die Sonne ist nicht zu sehen bei Höchstwerten von 22 Grad.
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2: Wunderschönen guten Abend. Der Oderwelle Verkehrsservice aus dem höchsten Gebäude Brandenburgs, dem Oderturm. Uns liegen derzeit keine Meldungen vor. Wir wünschen auch weiterhin eine gute Fahrt.
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2: Im Studio Steven Löffler. Die USA haben neue Strafzölle gegen 60 Handelspartner eingeführt, darunter auch die Europäische Union. Betroffen sind Einfuhren mit 10 oder 12,5% Zoll. Die US-Regierung begründet den Schritt mit angeblich unzureichenden Maßnahmen gegen Zwangsarbeit. Präsident Donald Trump will damit den Druck auf andere Staaten erhöhen. Kritiker befürchten jedoch erneut steigende Preise in den USA und weitere Belastungen für den internationalen Handel. Bundeskanzler Friedrich Merz von der CDU baut sein Kabinett um. Die bisherige Gesundheitsministerin Nina Waken von der CDU wird neue Kanzleramtschefin und ist damit die erste Frau in diesem Amt. Neuer Gesundheitsminister soll CDU-Generalsekretär Carsten Linnemann werden. Merz kündigte außerdem weitere personelle Veränderungen in der Bundesregierung an. Die Waldbrände in Südeuropa verschärfen sich weiter. Spanien hat für die Regionen Madrid und Ávila den Notstand ausgerufen, um zusätzliche Einsatzkräfte und Mittel bereitzustellen. Tausende Menschen mussten ihre Häuser verlassen. Auch in Frankreich kämpfen Feuerwehr und Helfer gegen mehrere Großbrände. Präsident Macron hat deshalb den EU-Zivilschutzmechanismus aktiviert und Unterstützung aus anderen europäischen Ländern angefordert. In Berlin haben die Veranstaltungen zum Christopher Street Day begonnen. Neu ist in diesem Jahr ein zweitägiges Programm. Den Auftakt macht der Drag March vom Platz der Republik zum Brandenburger Tor. Anschließend folgt dort ein Demokratieabend mit Musik und politischen Beiträgen. Am Samstag zieht dann die große CSD-Parade durch die Hauptstadt. Die Veranstalter wollen den politischen Charakter des Christopher Street Days wieder stärker in den Mittelpunkt rücken und ein Zeichen für die Rechte queerer Menschen setzen.
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2: Nachts bleibt es bedeckt bei Tiefstemperaturen von 13 Grad. Morgen ist der Himmel erneut bedeckt. Die Sonne ist nicht zu sehen bei Höchstwerten von 22 Grad.
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2: Wunderschönen guten Abend. Der Oderwelle Verkehrsservice aus dem höchsten Gebäude Brandenburgs, dem Oderturm. Uns liegen derzeit keine Meldungen vor. Wir wünschen auch weiterhin eine gute Fahrt.
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2: Im Studio Steven Löffler. Die USA haben neue Strafzölle gegen 60 Handelspartner eingeführt, darunter auch die Europäische Union. Betroffen sind Einfuhren mit 10 oder 12,5% Zoll. Die US-Regierung begründet den Schritt mit angeblich unzureichenden Maßnahmen gegen Zwangsarbeit. Präsident Donald Trump will damit den Druck auf andere Staaten erhöhen. Kritiker befürchten jedoch erneut steigende Preise in den USA und weitere Belastungen für den internationalen Handel. Bundeskanzler Friedrich Merz von der CDU baut sein Kabinett um. Die bisherige Gesundheitsministerin Nina Waken von der CDU wird neue Kanzleramtschefin und ist damit die erste Frau in diesem Amt. Neuer Gesundheitsminister soll CDU-Generalsekretär Carsten Linnemann werden. Merz kündigte außerdem weitere personelle Veränderungen in der Bundesregierung an. Die Waldbrände in Südeuropa verschärfen sich weiter. Spanien hat für die Regionen Madrid und Ávila den Notstand ausgerufen, um zusätzliche Einsatzkräfte und Mittel bereitzustellen. Tausende Menschen mussten ihre Häuser verlassen. Auch in Frankreich kämpfen Feuerwehr und Helfer gegen mehrere Großbrände. Präsident Macron hat deshalb den EU-Zivilschutzmechanismus aktiviert und Unterstützung aus anderen europäischen Ländern angefordert. In Berlin haben die Veranstaltungen zum Christopher Street Day begonnen. Neu ist in diesem Jahr ein zweitägiges Programm. Den Auftakt macht der Drag March vom Platz der Republik zum Brandenburger Tor. Anschließend folgt dort ein Demokratieabend mit Musik und politischen Beiträgen. Am Samstag zieht dann die große CSD-Parade durch die Hauptstadt. Die Veranstalter wollen den politischen Charakter des Christopher Street Days wieder stärker in den Mittelpunkt rücken und ein Zeichen für die Rechte queerer Menschen setzen.
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2: Nachts bedecken einzelne Wolken den Himmel. Die Werte gehen auf 12 Grad zurück. Morgen gibt es einen Mix aus Sonne und lockerer Bewölkung bei Höchstwerten um die 28 Grad. Abends bekommen wir nur selten Lücken in der Wolkendecke bei Temperaturen von 20 bis 26 Grad. In der Nacht sind Teile des Himmels mit Wolken bedeckt. Die Tiefstwerte sinken auf 17 Grad Celsius. Der Sonntag bringt uns Wolken und Regenschauer bei Maxiwerten um die 24 Grad.
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2: Wunderschönen guten Abend. Der Oderwelle Verkehrsservice aus dem höchsten Gebäude Brandenburgs, dem Oderturm. Uns liegen derzeit keine Meldungen vor. Wir wünschen auch weiterhin eine gute Fahrt.
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